0: Ja. Und der Vorteil, was man nicht sagen kann, ist, wenn die Dämpfe ist, dann muss man was in die Zinheit und das haben wir die Zahlen, die wir so jetzt sagen, so ist das nur ein Vorteil. Wenn die Bitte von der Kollegin aber nicht, dann kann man das was in der Zahlen, dann muss man das.
1: Zaten
0: bu konuda çok uzun
1: zamandır konuşuyoruz.
0: Tekrar mı anlayacağız? Bir de bu sefer de bir tek bir şey mi? Ne? Tamam mı? Bir de bu sefer de bir şey mi?